0: vor allem in der Nacht zu Donnerstag hier und da nass werden. Und das sind die Temperaturen, die im Moment möglich sind. Der September kann 32,2 Grad, konnte er zumindest am 20.09.2003, also in der letzten Dekade des September, Minimum 10,6 Grad als Höchsttemperatur. Das hatten wir 2007. Und 18,5 Grad ist so die Durchschnittstemperatur für Aachen, die man im Moment erwarten kann. Und die werden wir auch in den nächsten Tagen jeweils erreichen. Jetzt in der Nacht gibt es ein paar dichtere Wolkenfelder. In Flusstälern kann sich örtlich auch etwas Nebel bilden. Und die Temperaturen liegen morgen früh dann bei recht frischen 6 bis 10 Grad. Morgen Vormittag Sonne, dichtere Wolkenfelder, vor allem nach Nordwesten hin. Die Nebelfelder müssen sich in den Tälern und in den Flusstälern erstmal auflösen. Dann ist es zum Nachmittag recht sonnig. Vor allen Dingen über der Südosthälfte nach Nordwesten gibt es dichtere Wolken bei Temperaturen von 12 Grad auf dem kahlen Asten, für die meisten aber 17 bis 20 Grad. Und der Wind ist schwach unterwegs. Er kommt aus nördlichen Richtungen, im Mittel gerade mal Windstärke 2. Dann folgt ein sonniger Mittwoch. Ein paar Wolkenfelder, die werden im Laufe des Nachmittags dichter. Und dann kommen von den Niederlanden erste Schauer bzw. leichter Regen. Zuvor 18 bis 22 Grad. Und am Donnerstag zieht dieser Regen bzw. ziehen die Schauer dann schon nach Südosten weiter. Das heißt, es lockert von Westen her wieder mehr und mehr auf. Die Temperaturen liegen dann meist bei 17 bis 20 Grad. Und in den Nächten haben wir oft zweistellige Tiefstwerte, so um die 10 bis 12 Grad. Jetzt im Moment ist es frühmorgens noch frischer.
1: So, und ich weiß, was ich heute Abend anziehen muss. Dankeschön, Claudia Kleiner.
2: Und insgesamt immer noch ein Heizkostensparwetter, das wird viele freuen. Jetzt können Sie sich freuen, wie immer, auf Ihre Lokalzeit hier in Ihrem WDR-Fernsehen.
1: Und um 21.45 Uhr ist dann nochmal Susanne Wiesler für Sie da mit den nächsten Nachrichten dann hier. Aber wer jetzt die Lokalzeit?
2: Das volle Programm.
1: Genau.
2: Schönen Abend.
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6: Tankrabatt hin oder her, die Spritpreise schießen immer weiter nach oben. Das macht anscheinend erfinderisch. Im Kreis Borken haben sich nämlich jetzt bislang Unbekannte gedacht, ja, wir zahlen die Preise einfach nicht, wir saugen den Diesel einfach direkt aus dem Bagger, ganz ohne zu zahlen.
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6: Guten Abend, willkommen in der neuen Woche mit der Lokalzeit Münsterland. Ja, jeder, der viel Auto fährt, der kann es momentan wohl nicht leugnen. Tanken tut bei den Preisen schon weh. 150, 200 Euro für einmal volltanken, das kann manch einer kaum oder gar nicht mehr bezahlen. Die Alternative, um die es jetzt geht, die fällt natürlich normalerweise aus. Denn um die hohen Preise zu umgehen, ist jemand in Borken und Ahaus eben nicht zur Tankstelle gefahren, sondern auf Baustellen. Da hat er oder sie das flüssige Gold aus Baggern und Tanks rausgesaugt, geklaut, zuletzt am Wochenende.
7: Den Tankdeckel vom Bagger und die Tür vom Baustellencontainer aufbrechen, das war ein leichtes für die Dieseldiebe. Knapp 2000 Liter des Kraftstoffs nachts zu klauen, war aber wohl eine gut durchdachte und länger geplante Tat.
8: Diese Art von Diebstählen bedürfen einer Vorbereitung, die macht man nicht mal ebenso im Vorbeifahren. Deswegen sind für uns Beobachtungen wichtig, bei denen Leuten etwas verdächtig vorkommt, ein Wagen, der sich zur Nachtzeit oder zu ungewöhnlichen Zeiten auf einer Baustelle aufhält, gerne melden, dafür den Notruf 110 uns dahingehende Hinweise durchgeben.
7: Die Polizei hat auf den betroffenen Baustellen in Borken-Burloh, Fehlen und Ahaus-Altstätte Spuren gesichert. Unklar ist noch, ob bei allen Diebstählen die gleichen Täter am Werk waren.
6: Vom unerfreulichen Dieselklau zu diesen wundervollen Farben hinter mir. Der Herbst ist da, keine Frage. Mit ihnen die Zeit der Kürbisse. Die einen landen als Suppe auf dem Teller, die anderen schmücken Haustüren und Vorgärten. Und oh Gott, Halloween kommt ja auch noch. Auf dem Landhof Havich in Haltern, da wachsen gleich hunderte verschiedene Sorten. Manche sehen ganz normal aus, andere wirken, als kämen sie direkt von einem anderen Planeten.
9: Okay, Kürbisse sind wirklich nicht jedermanns Sache. Aber wenn sie gleich in Scharen auftauchen und da

0: dabei aussehen, als hätten sie einen Kreativwettbewerb gewonnen, dann kann man sich an den verrückten Formen und leuchtenden Farben durchaus erfreuen.
1: Schöne Stimmung, ist ja auch ein schöner Tag, ne? Und vielleicht isst du dieses Jahr zum ersten Mal auch Kürbis. Mal gucken, wie es dir schmeckt.
0: Ja, püriert schmeckt Kürbis bestimmt ganz hervorragend. Doch auf dem Land, wo farbig in Halter, müssen nicht alle Kürbisse in den Kochtopf. Die Stars hier sind auch die Zierkürbisse. Schräge Formen, knallige Farben und manchmal so verrückt, als hätte sich die Natur einen Scherz erlaubt. Stefan Havig und seine Familie ziehen die Hingucker selbst heran. Rund 300 verschiedene Sorten warten bis Ende Oktober auf die Kundschaft.
2: Wir haben Muskatkürbisse, also die nach Muskat schmecken oder Richtung Marone, Richtung Erdnuss. Also Kürbis hat ja eine süßliche Note und eine nussige Note und die variieren immer. Und es gibt mittlerweile über 10.000 verschiedene Sorten, aber 300 reicht vollkommen.
0: Vor 25 Jahren hat Familie Havig mit dem klassischen Hokkaido- und Zierkürbisanbau begonnen. Heute ist der Hof voller Kürbisse, die aussehen, als wären sie direkt von einem fremden Planeten.
2: Das ist eine Kalebasse, eine Schlangenkalebasse. Man züchtet ja immer so lange, wenn man einen Ausreißer hat, der irgendwie eine andere Form hat oder eine andere Farbe hat. Mit dem züchtet man ja dann immer bevorzugt weiter, damit man auch wirklich noch mehr was Neues kriegt.
0: Gegenüber des Landhofs liegt eine bunte Kürbislandschaft. Die Samen kommen von einem Züchter. Den Rest übernimmt Familie Havig auf dem Acker. Dank des sandigen, lebigen Bodens und der Tröpfchenbewässerung gedeihen die Kürbisse prächtig. Und es gibt Jahr für Jahr eine reiche Ernte.
2: Ja, doch, ich bin zufrieden. Doch, der Bauer kann lachen. Doch, wir haben einen schönen Ertrag dadurch, dass wir halt, aber wirklich auch nur, weil wir bewässern können. Sonst wär der Schuss nach hinten losgegangen.
0: Auf ein Exemplar ist Landwirt Stefan Havig besonders stolz. Eine Kürbissorte im XXL-Format, die ein wenig aus dem Rahmen fällt, aber noch ohne Rekordexemplar.
2: Der Weltrekord liegt bei 1200 Kilo, glaube ich, irgendwo um den Dreh. Wäre natürlich schön, aber dann muss man eigentlich noch eine andere Technik anwenden. Der Kürbis, der rankt ja immer übers Feld und der bildet immer nach alle halben Meter bildet er eine Blüte. Da müsste man im Prinzip die anderen Blüten rauskneifen, dass die ganze Energie der Pflanze in eine Pflanze geht. Dann kriegt man dicken, fetten Kürbis.
0: Vielleicht klappt es ja im nächsten Jahr mit dem Riesenkürbis. Bis dahin müssen aber erst einmal die vielen anderen verkauft werden. Also Arbeit genug für Familie Havig.
3: Fast zwei Jahre lang hat ein Mann in Bocholt dafür gesorgt, dass sich viele Frauen nicht mehr sicher gefühlt haben. Es war vom Grabscher von Bocholt die Rede. Ein lange Unbekannter hatte immer wieder Frauen sexuell belästigt, auf der Straße oder in Parkanlagen. Im Mai vergangenen Jahres wurde er dann von der Polizei geschnappt. Heute stand er in Bocholt vor Gericht.
4: Im Prozess hat sich der Mann heute noch einmal für seine Taten entschuldigt. Er wisse mittlerweile, dass er Unrecht getan habe. Das Gericht ließ sich davon nicht beeindrucken, wertete das Geständnis des 62-Jährigen aber als strafmildernd. Ein Jahr auf Bewährung und 5.000 Euro Zahlung an die Opferberatung Weißer Ring, so das Urteil heute. Die Taten sollen immer nach demselben Muster gelaufen sein. Er näherte sich von hinten und schlug den Frauen aufs Gesäß oder kniff sie. Monatelang hat er so für Angst und Schrecken gesorgt. Einige von seinen Opfern leiden bis heute unter den psychischen Folgen des Erlebten, heißt es. Einer der Frauen muss der Mann nun ein Schmerzensgeld zahlen.
3: In Lengerich wurde heute in der LWL-Klinik an die sogenannten Krankenmorde der Nazis erinnert. Damals reichte ein winziger Vermerk in der Krankenakte von Menschen, um über deren Leben oder Tod zu entscheiden. Menschen mit einer Behinderung oder einer psychischen Erkrankung waren in diesem Staat nichts wert und wurden sterilisiert oder eben auch oft ermordet. Der Blick auf das einzelne Schicksal macht manchmal den Blick auf das gesamte Unrecht noch schärfer. Eines der Opfer war Elli Goldbeck aus Gelsenkirchen. Der Leiter der LWL-Tagesklinik in Rheine, Jörg Wittenhaus, hat zu ihr geforscht.
5: Man hat denen vermittelt, dass sie in eine Anstalt, Krankenanstalt, Heilanstalt kommen. Das diente aber allein der Tötung.
6: Das war das perfide System der Nazis. Menschen mit einer psychischen Erkrankung oder Behinderung wurden zwangssterilisiert und häufig verdeckt umgebracht. Das ist auch das Schicksal einer jungen Frau Anfang der 30er Jahre.
5: Elli Goldbeck ist eine Gelsenkirchenerin, 1935, überfällt ein Nachbar, der im selben Haus gewohnt hat, die Elli in ihrem Schlafzimmer. Aber der Bruder Willi sagt der Polizei, ich mache mir Sorgen, dieser Täter hat die so heftig aufs Bett gestaucht, die könnte verletzt sein, bringt die bitte ins Krankenhaus. Daraufhin wird sie ins evangelische Krankenhaus gebracht. Elli verhält sich nicht so, wie die zuständige Ärztin sich das vorstellt. Und diese Ärztin stellt am fünften Tag ein Zeugnis aus, wo sie feststellt, dass Ellie Schizophrenie hat.
6: Der eigentliche Übergriff, der der jungen Frau widerfährt, spielt ab diesem Zeitpunkt keine Rolle mehr. Ellie Goldberg gerät in die Mühlen des Gesundheitssystems. Trotz Widerstand findet die junge Frau kein Gehör.
5: Das haben wir in der Akte auch einen handschriftlichen Vermerk gefunden, wo sie sagt, ich bin nicht einverstanden, sterilisiert zu werden und ich bin insbesondere nicht einverstanden, für verrückt erklärt zu werden.
6: Es folgt ein Kampf um die junge Frau. Ellie Goldberg wird immer wieder in andere Kliniken umverlegt und landet doch wieder in Längerich. Ihre Eltern wollen sie nach Hause holen, schreiben sogar einen Brief direkt an Adolf Hitler. Erfolglos. Ellie Goldberg wird zwangssterilisiert und kurz danach entlassen. Nach einem Vorfall mit ihrer Mutter kehrt sie in die Heilanstalt Längerich zurück.
5: Einer der allerletzten Einträge in der Akte, in der kleinen Krankenakte, ist, dass die Mutter sie gedenkt, wieder abzuholen.
6: Doch dazu kommt es nicht mehr. Ellie wird ein letztes Mal 1941 unter einem Vorwand nach Hadamar in Hessen auf die Tötungsstation verlegt und zusammen mit anderen Patienten ermordet.
5: Also es gab viele Gelegenheiten, da hätte man Ellie aus diesem System rausholen können.
6: Und Ellie Goldberg ist nicht das einzige Opfer des perfiden Systems der Nazis. Insgesamt sterben über 400 Menschen aus der Heilanstalt in Längerich.
3: So, jetzt was ein bisschen Hoffnung wieder macht. In Dülmen gab es gestern einen sehr besonderen Gottesdienst. Vielleicht haben Sie die Diskussion drumherum im Vorfeld mitbekommen. Statt Orgelmusik gab es die Songs von Taylor Swift und statt eines Pfarrers stand hier eine junge Theologiestudentin vorne, die das Ganze auf die Beine gestellt hat. Und das war wohl nicht nur was für junge Leute, ganz sicher auch gesprächswertig. Jetzt wollen wir aber erstmal wissen, wie das Ganze gelaufen ist.
7: Taylor Swift statt Orgelmusik. Felicitas Höhing hat den Gottesdienst monatelang geplant. Noch ein paar letzte Absprachen, bevor es losgeht.
8: Wir haben gerade die Türen geöffnet um 5 und da war schon eine Schlange, also schon irgendwie super. Jetzt hoffe ich einfach, dass alles also klappt. Im besten Fall wird die Kirche voll. Ich hoffe einfach, dass die Leute Spaß haben, dass die dabei sind, dass die ein paar neue Gedanken mitnehmen.
7: Die Idee zum Taylor Swift-Gottesdienst kommt eigentlich aus Heidelberg. Das Programm hat sich Felicitas aber extra für hier einfallen lassen. Dazu gehört natürlich auch Musik. Von der Band Aerosounds aus Recklinghausen, aber auch interaktive Elemente und Wortbeiträge.
8: Und damit haben wir jetzt alle zusammen sowas wie einen Taylor Swift-Psalm gemacht.
7: Im letzten Jahr hat sie sich mit anderen jungen Frauen auf das Priesteramt in Freiburg beworben. Aus Protest, denn eigentlich dürfen nur Männer Priester werden.
8: Ich habe das Gefühl, dass Kirche schon ganz lange nicht mehr die Sprache der meisten Leute spricht. Also dieser Gottesdienst ist ein Versuch, das wieder zusammenzufügen.
7: Trotz der modernen Idee für den Gottesdienst gibt es auch hier einige klassische Abläufe.
8: Ihr seid jetzt alle herzlich eingeladen, euch gegenseitig den Frieden zu wünschen.
7: Statt sich nur die Hand zu geben, tauschen die Besucher beim Friedensgruß auch Freundschaftsarmbänder. So ist das auch bei Swifts Konzerten üblich. Insgesamt sind 500 Besucher gekommen. So voll ist die Kirche nur an Weihnachten. Und an diesem Abend war es egal, woran man glaubt, ob Swiftie oder nicht oder wie alt man ist.
9: Auch als ältere Generation haben wir es gut gefunden. Nämlich alles, was Gott näher bringt, ist uns recht.
10: Dass man zusammen singen, tanzen konnte und genau einfach Taylor Swift und Gott zusammen verbunden feiern konnte.
11: Gehst du denn sonst auch häufig in die Kirche?
10: Tatsächlich nicht so oft.
7: Für die Besucher ein tolles Erlebnis. Viele sind sogar extra für den Gottesdienst angereist. Und für Felicitas ein voller Erfolg.
8: So viele sind auch noch zu mir gekommen danach und waren so begeistert und berührt und irgendwie, ich weiß nicht, so glücklich über diesen Gottesdienst. Also ich bin total zufrieden. Ich hätte mir also nichts Besseres vorstellen können.
3: Und wir sind jetzt verbunden mit Ines Michalowski, Professorin für Religionssoziologie an der Uni Münster. Guten Abend, aktuell nach Berlin.
12: Ja, guten Abend, Herr Schulte.
3: Kommen die Menschen wegen Religion, wegen Kirche, wegen Gott oder vor allem, weil Taylor Swift auf dieser Veranstaltung draufsteht?
12: Tja, das lässt sich nicht immer so ganz genau sagen. Sie kommen sicherlich erstmal.

0: weil Taylor Swift auf der Veranstaltung steht, aber in der Religionssoziologie sprechen wir schon seit mehreren Jahrzehnten von einer sogenannten Eventisierung des Religiösen. Dazu zählt der Weltjugendtag, dazu zählt die Pilgerreise auf dem Jakobsweg, vielleicht sogar die Fußballfahrt von Osnabrück nach Telgte. Und diese Events ziehen die Menschen erstmal zu diesen religiösen Ereignissen hin. Gleichzeitig versperren sie sich aber auch nicht dem Glauben. Sie wissen, dass bei einem Taylor Swift-Gottesdienst etwas anders sein wird als bei einem normalen Konzert, was sie in irgendeinem anderen Ort besuchen werden.
1: Die Kirche, glaube ich, möchte trotzdem die Menschen binden an die Kirche. Ist das der richtige Weg auf längere Sicht?
0: Tja, also hier muss man sicherlich sagen, dass erstmal mit diesen Gottesdiensten natürlich Menschen, junge Menschen in die Kirchen geholt werden können. Die Frage ist dann natürlich, inwiefern bindet man die Menschen durch diese Gottesdienste? Inwiefern kann man da auch größere Prozesse von Säkularisierung, die ja jetzt in Deutschland sehr sichtbar geworden sind, unterbrechen? Mittlerweile hat man eben schon um die 47% religiös nicht gebundene Menschen in Deutschland. In Dülmen ist das vielleicht noch ein bisschen anders, aber insgesamt sind das Prozesse, die sich von einer Generation zur nächsten eben immer weiter fortsetzen. Und diese großen gesellschaftlichen Prozesse wird man jetzt durch so einen Gottesdienst natürlich nicht stoppen und aufhalten können.
1: Kann denn die Kirche, wenn sie sich so weltlich gibt, sich sozusagen an den Zeitgeist anpasst, kann sie dann auch spirituelle Heimat sein für jeden oder vielleicht immer noch für viele Menschen, die sich ja auch nach einer religiösen Orientierung, nach einer spirituellen Heimat sehnen, sein?
0: Naja, also einige werden sicherlich mit diesen Gottesdiensten fremdeln. Sie suchen die klassische Liturgie, die ihnen aus dem sonstigen Sonntagsgottesdienst bekannt ist. Die Frage ist natürlich, wer soll hier angesprochen werden? Und hier geht es ja vielleicht auch darum, eben Menschen anzusprechen, die bisher oder in der Vergangenheit mit der Kirche nicht mehr so eng gewesen sind. Hier sind zum Teil amerikanische Großkirchen, die sogenannten Megachurches, Vorbild, die eben auch ein sehr säkulares Konzept fahren, erstmal versuchen, die Menschen ranzuholen, die aber dann im Nachgang eben auf kleinere Netzwerke setzen und versuchen, auf diese Art und Weise die Menschen eben an die Kirchen zu binden. Ob das jetzt hier in diesem Kontext tatsächlich möglich ist, das ist sicherlich noch eine andere Frage.
1: Aber die Kirche ist immerhin in Bewegung. Frau Michalowski, vielen Dank für die Infos. Dankeschön.
0: Ich danke Ihnen.
1: Und das Gespräch haben wir vor der Sendung aufgezeichnet. Was macht eine große Liebe aus? Was hält Menschen zusammen in guten und natürlich auch in schlechten Zeiten? In der Lokalzeit stellen wir immer wieder Paare vor, die von ihrer Liebe erzählen. In der heutigen neuen Folge unserer Serie Herzenssache lernen wir heute Amelie und Marie kennen. Die beiden sind noch ganz frisch, aber schon sehr verliebt. Kennengelernt haben sie sich über eine Dating-App. Sie wohnen in Köln und Bonn. Mit 20 und 21 Jahren stehen die beiden noch ganz am Anfang ihrer Geschichte. Hier sind Amelie und Marie.
2: Hallo, ich bin Amelie und ich bin 20 und komme aus Köln.
3: Und ich bin Marie, ich bin 21 und ich komme aus Bonn. Im Internet sind wir uns erstmal Finch begegnet. Ich habe ihr dann auch eine Nachricht da geschrieben. Und ich glaube, 2 Tage später oder 3 Tage hat sie dann auch darauf geantwortet.
2: So lang?
3: Ich glaube schon, tatsächlich. Wir wollten eigentlich kochen und dann haben wir eigentlich eine Serie geguckt. Ja,
2: und gekuschelt.
3: Und gekuschelt und dann ist auch der erste Kuss schon gefallen. Dann stand halt irgendwann so das Thema Zusammenkommen im Raum. Einfach nur zu fragen und einen Strauß Blumen zu holen, fand ich langweilig. Ich wusste, dass Amelie mega gerne Brettspiele spielt. Ich hatte hier so kleine Spielkarten gebaut und das Spiel heißt Rosenjagd. Das ist in so einem Garten und dann gibt es so kleine Rosenkarten und so Diamantkarten. Das Lustige war, die durfte man nicht aufdecken.
2: Ich war erst mal so, wow, da steht mein Name, cool. Und dann habe ich es weitergelesen.
3: Amelie, willst du meine Freundin sein?
2: Da habe ich schon geweint. Da habe ich dann ja gesagt, habe mich sehr, sehr geliebt gefühlt.
4: Ja, als wir uns kennengelernt haben, da war ich, also ich war vorher ja krank so. Mir ging es auch nicht so gut. Ich war gerade wieder auf dem Weg, quasi stabil zu werden und wieder so im Leben anzukommen. Marie ist auch immer ganz süß, weil ich jetzt irgendwie Kontrolle an der Tests habe oder irgendwelche Nachsorgetermine. Und sie jetzt nicht irgendwie direkt dabei sein kann, dann macht die mir immer so Audios. Wo sie dann so sagt, es wird schon alles gut und du schaffst das.
3: Wir sagen immer sehr häufig den Satz, wir sind ein Team. Weil es irgendwie, ich weiß nicht, mir hilft das total weiter so und man fühlt sich nicht alleine.
4: Ich habe das Gefühl, Oder das ist ja auch so, dass wir wieder zurück ins Leben zusammengefunden haben. Also wirklich durch die Aktivitäten, durch das Ganze, ey, das wird schon und guck doch mal, das ist wichtig im Leben, dass wir das schon uns beiden irgendwie gut tun konnten.
3: Ja.
1: Ja, ja, diese Verliebten in unserer Serie Herzenssache immer wieder schön. Und was uns besonders freut, die Serie ist für den Bremer Fernsehpreis und Digitalpreis nominiert, für den Publikumspreis in der Kategorie Nah dran. 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Wir reisen kurz in die Vergangenheit. Erinnern Sie sich noch an die Zeit, als man seinen Postboten persönlich kannte? Manche tun das immer noch, aber dass Ihnen immer derselbe verlässliche, freundliche und geschätzte Mensch namens Postbote Ihre Post bringt, was für ein Luxus aus vergangenen Zeiten. In Münster-Mauritz, da wird es am Samstag ein Dankeschönfest für Martin, den weltbesten Paketboten, geben. Martin geht in den Ruhestand und das ganze Viertel will sich bei ihm bedanken. Es gibt einen Sektempfang für ihn und seine Frau. Mehrere tausend Euro hat man gesammelt. Und der verlässlichen und immer hilfsbereiten Paketbote wird abgefeiert. Der Paketbote wird abgefeiert. Tolle Wertschätzung von der Kundschaft, kann man sich doch kaum vorstellen, oder? Wahrscheinlich hat er auch dem WDR immer die Post gebracht, denn wir sind hier im Mauritzviertel von Münster. Also Martin, auch von mir oder von uns, in meinem Auftrag sozusagen umgekehrt, vielen Dank für all die Beschwerdebriefe, aber auch die Fanpost der letzten 15 Jahre. Eine schöne Geschichte aus dem Münsterland. 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
1: Kinder, die hochbegabt sind, die gelten als Überflieger. Das allerdings heißt natürlich nicht oder gerade nicht, dass sie es besonders leicht hätten. Manchmal vielleicht, aber eben nicht grundsätzlich. Hochbegabung hat eben viele Gesichter und kann dementsprechend auch eine Bürde sein, wie bei dem 12 Jahre alten Ludwig. Der ist nämlich höchst begabt sogar. Bis zu dieser Diagnose war es für ihn und seine Eltern ein durchaus langer Leidensweg tatsächlich. Erst auf dem Gymnasium hat Ludwig richtig durchgestartet.
6: Spielen mit seiner Familie. Oft hatte Ludwig keine Zeit dafür. Die Grundschule, eine Qual. Aufgaben anfangen, beenden, verstehen, worum es geht. Das fiel ihm schwer.
7: Unser Problem war immer, es geht im System Schule verloren, das Kind. Und das wollten wir verhindern. Wir wollten, dass Ludwig einfach glücklich wird mit dem, was er macht und dass er irgendwie da durchkommt, unbeschadet. Das war eigentlich unsere Prämisse.
6: Am Klavier fühlt sich der 12-Jährige frei. Da läuft alles wie von selbst. Doch im Unterricht war er bei Aufgaben völlig blockiert.
8: Dann stand da irgendwas und ich habe das nicht verstanden, weil das irgendwie so formuliert war, dass ich es einfach nicht verstanden habe. Dann ging das nicht und deswegen wurde ich auch nicht fertig.
6: Ludwig wechselte zweimal die Schule, hatte keine Freunde. Autismus, ADHS und Minderbegabung standen im Raum. Falsche Vermutungen, viel Verunsicherung. Der Junge zog sich zurück.
8: Es war immer mal wieder so, dass ich traurig war, wütend, ratlos. Also eigentlich alles immer eben halt nur abwechselnd. Mal nach der Schule war ich sauer auf die Lehrer, mal traurig.
6: Die Eltern verzweifelt. Sie fuhren mit ihrem Sohn zu vielen Therapien.
9: Es hat nichts geholfen. Und wir waren einfach ohnmächtig. Und wir wussten ja, dass er klug ist. Aber er konnte es nicht zeigen und er konnte gar nichts mehr aufs Papier bringen oder dem Unterricht folgen. Es war einfach nur noch der Kopf auf dem Tisch und vollkommen abgeschaltet.
6: Dabei war Ludwig wissensdurstig, lernte mit einem Buch über Wasserstoff lesen. Erst durch Übungen mit der Persönlichkeitstrainerin Wiebke Lasch änderte sich alles. Er wurde selbstbewusster. dann die Offenbarung nach einem erneuten IQ-Test. Ludwig ist höchstbegabt.
8: Dann bin ich aus Gymnasium gekommen. Und da geht es mir jetzt gut. Da sind alle Lehrer nett, alle Kinder sind nett zu mir. Ich kann jetzt auch zum Beispiel Physik 12. Klasse hingehen und dort mitmachen und jetzt auch zu Chemie und Bio 12. Klasse. Ja, das macht auch Spaß.
6: Auf dem Gymnasium fördern die Lehrer den Sechstklässler.
9: Er hat eine ganz, ganz tolle Klassengemeinschaft, tolle Lehrer, die die Defizite sehen bei ihm, aber eben auch das, was er kann und was in ihm steckt. Und das gibt ihm ganz viel Sicherheit und dadurch geht er sehr, sehr gerne zur Schule.
7: Es ist einfach ein ganz anderes Leben, eine andere Leichtigkeit.
6: Höchstbegabung für Ludwig und seine Eltern eine Gabe und eine Belastung zugleich.
9: Das ist ein Geschenk natürlich, weil er wahnsinnig brillante Ideen hat und ganz kreativ ist und tolle Sachen hervorbringt und wahnsinnig spannende Fragen stellt. Aber es ist auch eine Bürde, weil er eben nicht in das System passt. Und wer nicht ins System passt, der wird gequetscht, gedrückt, dass er eben doch reinpasst. Und daran zerbrechen solche Kinder.
1: Ein Kinobesuch ist doch was Besonderes, vor allem auch Bequemes, oder? Frisches Popcorn vielleicht, was auch immer Sie gerne sonst noch dazu haben. Ein Getränk, ein guter Film sowieso. Dann einfach mal ganz in Ruhe in einem bequemen Sessel sich flezen und sich den Film anschauen, der hoffentlich gut ist. Genau so war das in Soest am Samstag eben nicht. Da war nämlich Schwitzen statt Popcorn essen angesagt, denn beim Fahrradkino musste der Strom für den Film, also den Projektor, selbst erzeugt werden. Ob das Spaß macht und warum macht man sowas überhaupt?
10: Sie strampeln und schwitzen auf dem Fahrrad, damit die Kurzfilme auf der Leinwand laufen. 8 Leute treten beim Fahrradkino kräftig in die Pedale. Die Herausforderung: 90 Minuten durchstrampeln, denn so lange soll der Kinoabend gehen.
11: Also durchhalten werde ich das nicht komplett. Jeder trägt seinen Teil dazu bei und dann gucken wir mal, wo wir am Ende stehen, ob wir das aufholen.
10: Es bleibt also spannend, ob die Soester es schaffen, genügend Energie für den Film zu erzeugen. 3 Stunden vorher schwitzt noch niemand auf dem Fahrrad. Tim Baudermann kommt an. Er ist der Mann für die Technik und baut das Fahrradkino auf. Doch es gibt ein Problem. Es ist windig.
12: Ich hoffe, dass wir die Leinwand einfach vor der Wand irgendwie ein bisschen befestigen können, damit den nicht wegbläst.
10: Denn ohne Leinwand gibt es kein Kino. Gemeinsam hiefen Tim Baudermann und die anderen die Leinwand an die Wand. Mit Spanngurten wird sie festgezurrt, damit sie auch bei Wind stehen bleibt. Weiter geht's mit den Fahrrädern. Sie sollen später den Beamer und die Boxen mit Strom versorgen. Dafür werden die Räder mit einem Akku verbunden. Sobald jemand in die Pedale tritt, wird die erzeugte Energie in den Akku gespeist. Der gibt sie dann an den Beamer und die Soundanlage weiter. Zurück zum Fahrradkino. Kurz vor Filmstart gibt Tim Baudermann letzte Hinweise.
12: An jedem Rad ist eine Nummer dran am Lenker. Und hier oben stehen auch Nummern. Das wird von jedem Radler angezeigt, wie viel Strom er gerade erzeugt.
10: Dann geht es endlich los. Georg Brinkmann ist einer der Ersten, der sich aufs Fahrrad setzt.
11: Weil ich die Idee lustig finde und wissen wollte, wie das ist. Da waren wir uns da nicht zu schade für. Und gucken wir den Rest am Ende. Am Anfang machen wir die Arbeit.
10: Die einen schauen die Filme. Die anderen kommen beim Fahrradfahren ordentlich ins Schwitzen. Wer nicht mehr kann, klingelt. Das ist das Zeichen für alle anderen im Publikum, dass jemand eine Ablösung braucht. Auch bei Georg Brinkmann ist das nach 25 Minuten der Fall.
13: Pause muss zwischendurch einfach mal sein. Bin ich der Meinung, ich werde nachher noch mal einsteigen. Aber ich habe festgestellt, um das auf einem grünen Level zu kriegen, muss man doch ganz schön in die Pedale treten und auf Dauer hält man das nicht mehr ganz so lange durch.
10: Es braucht also eine starke Teamleistung. Kurz vor Schluss geht auch Georg Brinkmann noch mal aufs Rad. Dann ist die Zeit rum. Die Soester haben es geschafft. Die Filme liefen ruckelfrei.
13: Sind ja genug Mitstreiter hier dabei gewesen, ne?
12: Ja, zusammen macht es mehr Spaß.
13: Hat ja alles super funktioniert. Ich habe auch gesehen, wir haben 10% mehr Batterie gewonnen.
10: Kino geht eben auch anders. Das hat Soest an diesem Abend bewiesen.
1: Unser heutiges Zuschauerfoto kommt von Günther Hilgemann aus Steinfurt. Er schreibt dazu, dieser knuffige Jungigel macht sich in unserem Garten auf Futtersuche. Vielen Dank für das Foto nach Steinfurt. Hau rein, kleiner Igel, der Winter kommt bestimmt und wird kalt. Wir sind aber erstmal beim Spätsommer, man kann auch sagen Herbstwetter. Hier sind die etwas herbstlichen Aussichten für das Münsterland. Die Nacht wird locker bewölkt, fast sternenklar und trocken. Bis zum Morgen zieht es wieder zu, dabei kühlt es auf 10 bis 7 Grad ab. Am Dienstag bleibt es den Vormittag über dicht bewölkt, sodass die Sonne eigentlich kaum mal länger zum Zuge kommt oder zu sehen ist. Bis auf einzelne Tropfen geht es aber trocken in den Tag. Am Nachmittag und Abend wird es dann aufgelockert, manchmal noch stark bewölkt und zumeist geht es trocken weiter. Die Sonne hat es weiterhin schwer, die Höchstwerte liegen bei 17, manchmal auch bei 19 Grad. Am Mittwoch wechselnd bewölkt, ein paar Tropfen sind möglich, 19 Grad. Am Donnerstag wohl mehr Wolken als Sonne, einige Schauer, 18 Grad nur noch. Am Freitag sonnig bis locker bewölkt und wieder ein bisschen wärmer, 21 Grad. Die Regenwahrscheinlichkeit am Mittwoch und Donnerstag bei 40%, am Freitag bei 10. Dann gibt es sogar 10 Stunden Sonne dazu. Der 7-Tage-Trend, die Tendenz geht zu ruhigem und meist trockenem Herbstwetter. Dabei setzt sich immer wieder für längere Zeit die Sonne durch. Die Temperaturen steigen erst noch ein bisschen an, liegen teilweise am Nachmittag noch auf Spätsommerniveau, bevor es zum Monatswechsel dann allmählich etwas kühler wird. 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Ihnen einen schönen Abend. Morgen geht es hier weiter mit Amelie Fröhlich, danke für heute.

0: Marleen ist Landfrau aus ganzem Herzen.
1: 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Und ich freue mich riesig. 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
3: Das ist der letzte Abend, mein Schatz.
4: Staffelfinale bei Lecker an Bord. Da hat selbst Skipper Kai was mitgebracht.
5: Aber Jungs, ich habe auch noch eine Überraschung für euch.
3: Nee, ehrlich.
4: Lecker an Bord.